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1: Die Nacht teils locker, teils dichter bewölkt. Hier und da kann es auch etwas regnen. Tiefstwerte zwischen 18 und 12 Grad. Ja, heute recht unbeständig. Mal schön Sonne, mal auch wolkiger, mal ein Schauer. Auch ein Gewitter vereinzelt, nicht ausgeschlossen, bei 16 bis 21 Grad. Ja, und wechselhaft zeigt sich auch dann Mittwoch und Donnerstag. Da bleiben wir bei knapp unter 20 Grad.
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1: Die Nacht teils locker, teils dichter bewölkt. Hier und da kann es auch etwas regnen. Tiefstwerte zwischen 18 und 12 Grad. Ja, heute recht unbeständig. Mal schön Sonne, mal auch wolkiger, mal ein Schauer. Auch ein Gewitter vereinzelt, nicht ausgeschlossen, bei 16 bis 21 Grad. Ja, und wechselhaft zeigt sich auch dann Mittwoch und Donnerstag. Da bleiben wir bei knapp unter 20 Grad.

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1: Die Nacht teils locker, teils dichter bewölkt. Hier und da kann es auch etwas regnen. Tiefstwerte zwischen 18 und 12 Grad. Ja, heute recht unbeständig. Mal schön Sonne, mal auch wolkiger, mal ein Schauer. Auch ein Gewitter vereinzelt, nicht ausgeschlossen, bei 16 bis 21 Grad. Ja, und wechselhaft zeigt sich auch dann Mittwoch und Donnerstag. Da bleiben wir bei knapp unter 20 Grad.
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1: Ich bin Yves Simon. Guten Morgen. Bundesfinanzminister Klingbeil kann sich eine Pflicht zur Betriebsrente gut vorstellen. In der ARD hat er einen Vorschlag von DGB-Chefin Fahimi unterstützt. Sie hatte kritisiert, dass bisher nur 20 Millionen Beschäftigte in Deutschland eine Betriebsrente haben. Klingbeil hat allerdings betont, dass dafür erstmal die Wirtschaft stabilisiert werden muss. Die israelische Luftwaffe hat eigenen Angaben zufolge über dem Süden des Landes eine Drohne aus dem Jemen abgefangen. Der Vorfall hat sich im Luftraum über der Hafenstadt Eilat am Roten Meer ereignet. Vorher hatte die mit dem Iran verbündete Houthi-Miliz im Jemen einen Angriff mit mehreren Raketen auf Israel für sich beansprucht. Den ersten direkten Angriff seit Beginn der Waffenruhe im Iran-Krieg Anfang April. Israel und der Iran hatten am Montag angekündigt, vorerst auf weitere Angriffe zu verzichten. In den USA hat die jährliche Entwicklerkonferenz von Apple begonnen. Hier stellt der Konzern traditionell künftige Software vor. Mit ganz besonderer Spannung erwartet wurden diesmal neue Funktionen mit künstlicher Intelligenz. Apple hat einen neuen Anlauf gemacht, KI im großen Stil im Alltag der Nutzer seiner Geräte zu bringen. Andrei Sokolov berichtet für uns.
2: Apple verspricht ja die Sprachassistentin Siri, die es schon seit vielen Jahren gibt, zu einer wirklich nützlichen künstlichen Intelligenz zu machen. Das bedeutet nach Lesart des Konzerns, dass Siri Zugriff auf die Informationen der Nutzer haben muss, versteht, was ihre Situation gerade ist und gleichzeitig auf allen Geräten präsent sein muss, die die Menschen alltäglich nutzen.
1: In Dresden ist die Polizei zu einem eher ungewöhnlichen Einsatz an den Zwinger gerufen worden. Eine Passantin hatte beobachtet, wie ein Mann am Rande des Zwingerteiches saß und geangelt hat. Die Beamten haben vor Ort einen 35-jährigen Polen ausfindig gemacht. Der Mann hatte 2,7 Promille Alkohol im Blut. Einen Fisch, den er vorher noch gefangen hatte, hat er dann wieder ins Wasser reingeworfen.
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3: Guten Morgen. Ja, heute und auch die nächsten beiden Tage recht unbeständig. Mal schön sonnig, mal wolkiger, vereinzelt mit Schauern und auch einzelne Gewitter sind heute möglich. Bei Topwerten zwischen 16 und 21 Grad ist es zudem recht windig.

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1: Mit Ingo Enke, guten Morgen. Das Amtsgericht Eilenburg verhandelt heute den Fall von Feuerwehrmann Rai Lange aus Tauchau. Der 55-Jährige soll Bußgeld und Punkte bekommen, weil er bei einer Einsatzfahrt mit 82 Sachen in einer 30er-Zone geblitzt worden war. Ursache für den Stromausfall in Reutlingen in Baden-Württemberg ist laut Bundesinnenminister Alexander Dobrindt im ZDF vermutlich ein Brandanschlag gewesen. Nach dem nächtlichen Feuer in einem Umspannwerk war es zu einem großflächigen Stromausfall gekommen. Aus Stuttgart 21 könnte Stuttgart 31 werden. Das Milliardenprojekt des neuen unterirdischen Hauptbahnhofs Stuttgart wird noch später fertig als gedacht, berichtet die Frankfurter Allgemeine Zeitung. Die Lausitzrunde fordert von Bund und Ländern mehr Unterstützung für die Region als Energie- und Industriestandort. Die Kommunen befürchten, dass die Lausitz beim Ausbau neuer Kraftwerke benachteiligt werden könnte. Die Glückaufbrücke in Zwickau ist aktuell nicht einsturzgefährdet, so die Stadtverwaltung. Die Brücke bleibe vorsorglich für den Schwerlastverkehr gesperrt und werde weiter untersucht.
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2: Guten Morgen. Ja, heute und auch die nächsten beiden Tage recht unbeständig. Mal schön sonnig, mal wolkiger, vereinzelt mit Schauern und auch einzelne Gewitter sind heute möglich. Bei Topwerten zwischen 16 und 21 Grad ist es zudem recht windig.
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1: Mit Ingo Enke. Guten Morgen. Am Amtsgericht Eilenburg wird heute der Fall des geblitzten Feuerwehrmanns Rai Lange aus Taucha verhandelt. Er war vor einem Jahr während einer Einsatzfahrt mit 82 in einer 30er-Zone gelasert worden. Er sollte dafür Bußgeld zahlen und Punkte in Flensburg bekommen. Das sieht der 55-Jährige aber nicht ein.
2: Ich bin mir keiner Schuld bewusst. Ich würde jederzeit wieder so handeln, wenn ich noch in der Feuerwehr wäre. Ich bin ja ausgetreten, wie Sie wissen. Gerade weil der Bürger in Not sich ja darauf verlässt, dass die Feuerwehr schnell zu Hilfe kommt, um die, ich sage jetzt mal, Normalbürger, um denen zu helfen.
1: Bundesfinanzminister Lars Klingbeil kann sich eine Pflicht zur Betriebsrente gut vorstellen. In der ARD unterstützt er einen Vorschlag von DGB-Chefin Jasmin Fahimi, die kritisiert hatte, dass bisher nur rund 20 Millionen Beschäftigte eine Betriebsrente haben. Klingbeil betonte aber, dass dafür erstmal die Wirtschaft stabilisiert werden müsse. Handynutzung am Steuer bleibt ein Problem. Der ADAC hat das jetzt getestet. In einer Beobachtung in 5 Großstädten hatten 2,7% der Autofahrer und 1,4% der Radfahrer verbotenerweise ihr Smartphone am Ohr. Hochgerechnet entspreche das rund 1 Milliarde Verstöße im Jahr, so der Autoclub. In der Kneipe Zietentreff auf dem Chemnitzer Sonnenberg hat es eine blutige Auseinandersetzung gegeben. Carsten Kuliski aus Chemnitz.
3: Die Polizei musste in der Nacht zum Montag anrücken, weil dort 2 Männer mit einem Russen in einen heftigen Streit geraten waren. Dieser wurde dabei mit einer Glasscherbe verletzt und musste daraufhin im Krankenhaus behandelt werden. Gegen die beiden Tatverdächtigen, ein Inder und ein Libyer, wird jetzt wegen schwerer Körperverletzung ermittelt.
1: Die Rewe Team Challenge in Dresden ist in diesem Jahr nicht nur restlos ausverkauft. Bei der 17. Auflage des Firmenlaufs wird es auch einen Teilnehmerrekord geben. 32.000 Läufer sind nächste Woche Mittwoch dabei. Die Team Challenge ist damit die 4. Laufveranstaltung in Deutschland. Die Strecke führt über 5 Kilometer durch die Innenstadt. Das Ziel ist im Rudolf-Habich-Stadion.
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4: Heute meist stark bewölkt mit Schauern, vereinzelt auch Gewittern. In der Oberlausitz und im Zittauer Gebirge kann es kräftiger regnen. 18 bis 22 Grad. Dazu teilweise auch ein mäßiger Westwind, örtlich böig. Und morgen wechselnd bewölkt mit einzelnen Schauern oder Gewittern bis 20 Grad.
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4: Im Landkreis Mittelsachsen umgestürzte Bäume auf der Straße zwischen Steinbach und Neukirchen. Geblitzt wird auf der B93 zwischen Krossen und Zwickau.
5: Guten Morgen, Sachsen!
4: Dienstagmorgen, der 9. Juni. Ich bin Stefan Bodinus und habe für Sie 70er, 80er und die schönsten Schlager. Gleich Sandra, Andrea Berg und jetzt die Bay City Rollers.

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6.13 Uhr, Sie sind bei Antenne Sachsen. Wir spielen 70er, 80er und die schönsten Schlager. Gleich gibt's Roland Kaiser, Status Quo. Und jetzt so ein schöner Muntermacher von James Last, der heute vor 11 Jahren von uns ging. 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

0: Antenne Sachsen gleich mit Kerstin Ott und Helene Fischer.
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7: Mit Ingo Enke. Guten Morgen. Das Amtsgericht Eilenburg verhandelt heute den Fall von Feuerwehrmann Rai Lange aus Taucha. Der 55-Jährige wehrt sich dagegen, dass er Bußgeld und Punkte bekommen soll, weil er bei einem Feuerwehreinsatz zu schnell gefahren sein soll. Im Nahostkrieg haben Israel und der Iran ihre Angriffe eingestellt. Israels Premierminister Benjamin Netanyahu hat eine Feuerpause bestätigt. Gleichzeitig kündigte er aber an, den Einsatz gegen die Hisbollah im Libanon fortzusetzen. Wer in Europa noch günstig Urlaub machen will, wird vor allem in Südosteuropa fündig. Laut Statistischem Bundesamt sind Hotels und Restaurants dort teilweise nur halb so teuer wie bei uns, besonders in Bulgarien und Nordmazedonien. Autofahrer im Vogtland müssen sich ab morgen auf eine neue Behinderung einstellen. Für den Bau der Ortsumgehung Gölschtal wird in Rodewisch die B94 voll gesperrt. In den Vogelwelten vom Zoo Leipzig ist heute das Training der Aras geplant. Die Ara-Orakels, kurz Arakels, sollen bei der Fußball-WM die Ergebnisse der Nationalmannschaft tippen.
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0: Heute meist stark bewölkt mit Schauern, vereinzelt auch Gewittern. In der Oberlausitz und im Zittauer Gebirge kann es kräftiger regnen. 18 bis 22 Grad. Dazu teilweise auch ein mäßiger Westwind, örtlich böig. Und morgen wechselnd bewölkt mit einzelnen Schauern oder Gewittern bis 20 Grad.
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0: A4 Erfurt Richtung Chemnitz, Reifenteile zwischen Gera-Leumnitz und Ronneburg und im Landkreis Mittelsachsen umgestutzte Bäume zwischen Steinbach und Neukirchen. Geblitzt wird auf der B93 zwischen Crossen und Zwickau und Ortsumgehung Niederfrohna Richtung Autobahnauffahrt A72.
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6.43 Uhr, der Berufsverkehr setzt ein. Neue Meldung vom Antenne Sachsen Verkehrsdienst. Es gab einen Unfall auf der R14, Leipzig Richtung Halle, zwischen Gröbers und Halle Ost. Und da liegen noch Reifenteile auf der R17 Richtung Dresden, Höhe Baretal. Und die Reifenteile gehören zu einem LKW, der steht auf der Standspur.

0: Antenne Sachsen gleich mit dem Hit Wegen dir von Niki.
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7: Mit Ingo Enke. Guten Morgen. Er ist aus Frust aus der Feuerwehr ausgetreten und wehrt sich vor Gericht. Heute läuft am Amtsgericht Eilenburg der Prozess um den geblitzten Feuerwehrmann aus Taucher. Rai Lange soll Bußgeld zahlen, weil er bei einer Einsatzfahrt in einer 30er-Zone mit 82 Stundenkilometern geblitzt wurde.
8: Es würde, glaube ich, jeder Feuerwehrmann so reagieren, wenn die Straße frei ist und er niemanden gefährdet. Und er ist der Meinung, er kann auf ein bisschen schneller fahren. Macht das auch jeder.
7: Ursache für den Stromausfall in Reutlingen in Baden-Württemberg ist nach Einschätzung von Bundesinnenminister Alexander Dobrindt vermutlich ein Brandanschlag gewesen. Der CSU-Politiker hat im ZDF erklärt, man ermittle in alle Richtungen, um die Täter zu identifizieren. Nach dem nächtlichen Brand in einem Umspannwerk war es in Reutlingen zu einem großflächigen Stromausfall gekommen. Staatsschutz und Antiterrorzentrum in Stuttgart sind eingeschaltet. Wer noch halbwegs günstig Urlaub machen will, wird vor allem in Süd- und Südosteuropa fündig. Laut Statistischem Bundesamt sind Hotels und Restaurants dort teilweise nur halb so teuer wie in Deutschland. Vor allem in Bulgarien und Nordmazedonien. In Portugal sparen Urlauber rund ein Drittel, in Spanien etwa ein Fünftel. Vor dem 10-jährigen Jubiläum des sächsischen Projektes Schwalben willkommen hat der NABU aktuelle Daten zu den Vögeln vorgestellt. Die Zahl der Rauch- und Mehlschwalben sei in den letzten 40 Jahren um rund 50% eingebrochen. Die Vögel hätten nicht genug Nahrung, weil es infolge von Pestizideinsatz zu wenige Fluginsekten gäbe. Von der neuen Campuslinie der Straßenbahn in Dresden wird vor allem die Technische Uni profitieren. Nach dem ersten Spatenstich gestern wird es gut 5 Jahre dauern, bis dort die erste Bahn rollt. Die meisten Studenten freuen sich darauf, nicht mehr die überfüllten Busse der Linie 61 zu nehmen.
9: Generell bin ich auch eher Fan von Straßenbahnen als Bus, also wird super.
10: Ich glaube, den Brücken tut es so oder so gut, wenn sie neu gebaut werden.
11: Ich glaube, dass der Aufwand dafür sogar fast zu groß ist.
12: Langzeitlich gesehen ist das schon was, was sich lohnen wird.
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0: Heute meist stark bewölkt mit Schauern, vereinzelt auch Gewittern. In der Oberlausitz und im Zittauer Gebirge kann es kräftiger regnen. 18 bis 22 Grad. Dazu teilweise auch ein mäßiger Westwind, örtlich böig. Und morgen wechselnd bewölkt mit einzelnen Schauern oder Gewittern bis 20 Grad.
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0: A14 Leipzig Richtung Halle, ein Unfall zwischen Gröbers und Halle Ost. Die linke Spur ist gesperrt. Reifenteile auf der A17 Prag Richtung Dresden, Höhe Baretal. Im Landkreis Mittelsachsen umgestürzte Bäume zwischen Steinbach und Neukirchen. geblitzt wird. Auf der B93 zwischen Crossen und Zwickau in Pulsnitz, Bischofswerda Straße Richtung Ohorn aus einem schwarzen Caddy und Ortsumgehung Niederfrohna, die S249, da wird geblitzt in Richtung A72. Mit Stefan Bodinus und gleich mit Musik aus dem Film Cinderella 80 von Bonnie Bianco und Pierre Cousseau. Stay, zuvor Niki und Wegen dir.

0: 7.14 Uhr, gleich Viertel acht.
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0: Eine Übersicht der Konzerte sehen Sie auf unserer Internetseite antennesachsen.de. René aus Leipzig hatte sich über unsere Internetseite angemeldet für Zucchero.
2: Tatsächlich, ja.
0: Der Italiener steht ja heute Abend auf der Bühne in der Arena Leipzig. Und René, wenn Sie Zeit haben, dann können Sie gern auf unsere Kosten hingehen.
2: Was, wirklich? Echt jetzt?
0: Ja.
2: Och, sehr cool. Super, danke.
0: Das sind natürlich zwei Karten.
2: Perfekt.
0: Zur Einstimmung jetzt schon mal einer der größten Erfolge von Zucchero und René. Dann ein schönes Konzert heute Abend.
2: Dankeschön, danke.
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0: Antenne Sachsen gleich mit Supertramp.
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4: Mit Ingo Enke. Guten Morgen. Das Amtsgericht Eilenburg verhandelt heute den Fall von Feuerwehrmann Rai Lange aus Taucher. Der 55-Jährige soll Bußgeld und Punkte bekommen, weil er bei einer Einsatzfahrt mit 72 Sachen in einer 30er-Zone geblitzt worden war. Ursache für den Stromausfall in Reutlingen in Baden-Württemberg ist laut Bundesinnenminister Alexander Dobrindt im ZDF vermutlich ein Brandanschlag gewesen. Nach dem nächtlichen Feuer in einem Umspannwerk war es zu einem großflächigen Stromausfall gekommen. Aus Stuttgart 21 könnte Stuttgart 31 werden. Das Milliardenprojekt des neuen unterirdischen Hauptbahnhofs Stuttgart wird noch später fertig als gedacht, berichtet die Frankfurter Allgemeine Zeitung. Die Lausitz-Runde fordert von Bund und Ländern mehr Unterstützung für die Region als Energie- und Industriestandort. Die Kommunen befürchten, dass die Lausitz beim Ausbau neuer Kraftwerke benachteiligt werden könnte. Die Glückaufbrücke in Zwickau ist aktuell nicht einsturzgefährdet, so die Stadtverwaltung. Die Brücke bleibe vorsorglich für den Schwerlastverkehr gesperrt und werde weiter untersucht.
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0: Heute meist stark bewölkt mit Schauern, vereinzelt auch Gewittern. In der Oberlausitz und im Zittauer Gebirge kann es kräftiger regnen. 18 bis 22 Grad. Dazu teilweise auch ein mäßiger Westwind, örtlich böig. Und morgen wechselnd bewölkt mit einzelnen Schauern oder Gewittern bis 20 Grad.
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0: Der übliche Berufsverkehr auf den Straßen. Außerdem auf der A14 Leipzig Richtung Halle 2 Kilometer Stau zwischen Gröbers und Halle Ost. Nach einem Unfall eine Viertelstunde dauert es länger. Umgestürzte Bäume im Landkreis Mittelsachsen zwischen Steinbach und Neukirchen. Geblitzt wird in Chemnitz Heinrich-Schütz-Straße, in Zwickau Dresdner Straße und in Pulsnitz auf der Bischofswerder Straße.
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Bonne M auf Antenne Sachsen um 7.43 Uhr. Übermorgen startet die Fußball-WM. Torhüter Manuel Neuer ist zurück im Mannschaftstraining. Nach wochenlangen Wadenproblemen stand der 40-Jährige in North Carolina wieder auf dem Platz. Bundestrainer Julian Nagelsmann rechnet fest mit ihm. Neuer soll beim WM-Gruppenauftakt gegen Curaçao im Tor stehen. Übrigens, Nina Neuer, die Ex-Frau von Manuel Neuer, ist schwanger. Natürlich nicht von Neuer, sondern von ihrem Neuen. Aber auch die Neue von Neuer, Annika Neuer, ist schwanger, aber eben von ihrem Manuel Neuer. Ist die Münchner Freiheit.

0: 7.52 Uhr. In 8 Minuten haben wir es um 8.
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0: Schön, dass wir Antenne Sachsen hören. Gleich gibt's Musik aus den 70ern von den Rubettes.
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7: Mit Ingo Enke. Guten Morgen. Die Kommunen der Lausitz fordern von Bund und Ländern ein Bekenntnis zur Region als Energie- und Industriestandort. Die Bürgermeister der Lausitz-Runde wenden sich in einem Brief an Bundeskanzler Friedrich Merz, Bundeswirtschaftsministerin Katharina Reiche und die Ministerpräsidenten von Brandenburg und Sachsen. Matthias Zilch aus der Lausitz.
8: Hintergrund ist der aktuelle Entwurf des Stromversorgungskapazitätsgesetzes. Die kommunalen Vertreter befürchten, dass neue Kraftwerkskapazitäten künftig vor allem in Süddeutschland entstehen könnten. Die Lausitz-Runde verweist auf die bestehenden Standortvorteile der Region. Dazu zählen moderne Energienetze, Industrieflächen und qualifizierte Fachkräfte.
7: Nach dem Brand in einem Umspannwerk in Reutlingen in Baden-Württemberg verdichten sich die Hinweise auf eine Brandstiftung. Ermittler konnten einen möglichen Brandbeschleuniger sichern. Der Staatsschutz und das Antiterrorzentrum beim LKA ermitteln. Zeitweise waren Zehntausende Menschen ohne Strom. Gestern sind vor dem Brandenburger Tor in Berlin tausende Menschen zu einer Kundgebung gegen die Politik der Bundesregierung zusammengekommen. Initiator der Demo war ein Mann aus Sachsen. Deutschlandfahnen wurden geschwenkt. In Sprechchören wurde gerufen, Merz muss weg oder auch Lügen, Fritz. Gefordert wurden zum Beispiel die Abschaffung der CO2-Steuer sowie ein Stopp der Gesundheitsreform. Am Dresdner Fernsehturm werden heute die Antennen geputzt. Für die routinemäßigen Arbeiten schaltet der Funkmastbetreiber die Technik ab, und zwar zwischen 13 und 18 Uhr. Dadurch ist auch unser Programm vorübergehend über die Dresdner Frequenz nicht zu hören, auf UKW und auch über DAB+. Über den Livestream können Sie uns aber weiterhören. Großes Geflatter heute im Zoo Leipzig. Die Aras im neuen Bereich Amazonien werden in einem Training für die Fußball-WM fit gemacht. Sie sollen die Ergebnisse der deutschen Nationalmannschaft tippen. Zoodirektor Professor Jörg Junhold.
9: Das Orakel wird diesmal ein Arakel sein. Als farbenfrohe Sympathieträger sollen sie natürlich wieder vorhersagen, wie insbesondere die deutschen Spiele ausgehen werden.
7: Für Deutschland startet die WM am Sonntag mit dem ersten Gruppenspiel gegen Curaçao.
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0: Heute meist stark bewölkt mit Schauern, vereinzelt auch Gewittern. In der Oberlausitz und im Zittauer Gebirge kann es kräftiger regnen. 18 bis 22 Grad. Dazu teilweise auch ein mäßiger Westwind, örtlich böig. Und morgen wechselnd bewölkt mit einzelnen Schauern oder Gewittern bis 20 Grad.
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0: Berufsverkehr auf den Straßen, außerdem ein Unfall auf der A14, Leipzig Richtung Halle zwischen Gröbers und Halle Ost. Dann Metallteile auf der A72, Leipzig Richtung Chemnitz zwischen Espenhain-Kitscher und Borna Nord. Geblitzt wird in St. Egidien auf der Lichtensteiner Straße von Lichtenstein kommend, Dresden Bahnhofstraße stadteinwärts Richtung Feuerwehr Niedersedlitz, in Chemnitz auf der Heinrich-Schütz-Straße und Zwickau Dresdner Straße stadtauswärts, da wird gelasert, und stadteinwärts steht der Superblitzer auf dem Brückenberg. Dienstag, der 9. Juni, ich bin Stefan Bodinus und spiele in 70er, 80er und die schönsten Schlager. Gleich Verdammt, ich lieb dich von Matthias Reim, zuvor die Rubettes.

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Gleich 8.11 Uhr, hier ist Cyndi Lauper und Time After Time.

Falls Sie gerade pünktlich sind, dann kurzer Uhrenvergleich. Es ist 8.20 Uhr, 10 Minuten halb neun. Hier ist Antenne Sachsen. Aber unpünktlich ist das Bahnprojekt Stuttgart 21. Laut einem neuen Bericht verzögert sich das Projekt weiter. Der Tiefbahnhof geht wohl erst 2031 in Betrieb. Das wird ein historischer Moment. Die ersten Azubis vom Spatenstich gehen dann direkt nach der Eröffnungsfeier in Rente.

0: Madonna auf Antenne Sachsen. Sie macht ja noch immer Musik. So klingt's im Jahr 2026. Gleich nach den Schlagzeilen um 8:30, Heinz-Rudolf Kunze, Alles, was sie will und die Buggles. Video killed the Radio Star. 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
6: Mit Ingo Enke. Guten Morgen. Das Amtsgericht Eilenburg verhandelt heute den Fall von Feuerwehrmann Rai Langer aus Taucher. Der 55-Jährige wehrt sich dagegen, dass er Bußgeld und Punkte bekommen soll, weil er bei einem Feuerwehreinsatz zu schnell gefahren sein soll. Im Nahostkrieg haben Israel und der Iran ihre Angriffe eingestellt. Israels Premierminister Benjamin Netanyahu hat eine Feuerpause bestätigt. Gleichzeitig kündigte er aber an, den Einsatz gegen die Hisbollah im Libanon fortzusetzen. Wer in Europa noch günstig Urlaub machen will, wird vor allem in Südosteuropa fündig. Laut Statistischem Bundesamt sind Hotels und Restaurants dort teilweise nur halb so teuer wie bei uns, besonders in Bulgarien und Nordmazedonien. Autofahrer im Vogtland müssen sich ab morgen auf eine neue Behinderung einstellen. Für den Bau der Ortsumgehung Gölschtal wird in Rodewisch die B94 voll gesperrt. In den Vogelwelten vom Zoo Leipzig ist heute das Training der Aras geplant. Die Ara-Orakels, kurz Arakels, sollen bei der Fußball-WM die Ergebnisse der Nationalmannschaft tippen.
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0: Heute meist stark bewölkt mit Schauern, vereinzelt auch Gewittern. In der Oberlausitz und im Zittauer Gebirge kann es kräftiger regnen. 18 bis 22 Grad. Dazu teilweise auch ein mäßiger Westwind, örtlich böig. Und morgen wechselnd bewölkt mit einzelnen Schauern oder Gewittern bis 20 Grad.
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0: Berufsverkehr auf den Straßen mit den üblichen Staus, dann Fahrzeugteile auf der A72 Leipzig Richtung Chemnitz zwischen Röther und Espenhain-Kitscher. Außerdem Reifenteile auf der A72 Chemnitz Richtung Zwickau zwischen Chemnitz Süd und Stolberg Nord. Geblitzt wird in Chemnitz-Rottluff auf der Limbacher Straße stadteinwärts, in Dresden auf der Grimmstraße der Superblitzer und Blitze auch auf der A72 Hof Richtung Chemnitz zwischen Zwickau Ost und Hartenstein.
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Hier mal ein Höreindruck. Diese Dresdnerin ist gerade auf Platz 4. Linda Jung. 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Und von Linda Jung jetzt zu Claudia Jung und Rosanna Rocci um 8.43 Uhr.

0: Antenne Sachsen, gleich mit Udo Jürgens.
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7: Mit Ingo Enke, guten Morgen. Chemnitz will das dritte Jahr in Folge die Kita-Beiträge erhöhen, ab September. Lutz Escher aus Chemnitz.
8: Als Grund nennt die Stadt die gestiegenen Löhne und die allgemeine Teuerung. So kostet ein Krippenplatz künftig 245 statt bisher 232 Euro. Die Kindergartenbetreuung steigt von 161 auf 171 Euro. Das Rathaus weist darauf hin, dass Chemnitz damit sachsenweit immer noch im Mittelfeld liegt. Dresden, Stolberg und Limbach-Oberfrohna seien beispielsweise deutlich teurer, Zwickau und Leipzig dagegen günstiger.
7: Die neuen Atommächte haben letztes Jahr 19% mehr in ihre Atomwaffenarsenale investiert als im Jahr davor. Das geht aus einem Bericht der internationalen Kampagne zur Abschaffung von Atomwaffen hervor. Sie beziffert den Gesamtbetrag auf rund 100 Milliarden Euro. Das DFB-Team hat gegen Mitternacht deutscher Zeit ein erstes öffentliches Training im WM-Quartier in North Carolina absolviert. Vor 3000 Fans und mit einem genesenen Manuel Neuer. Er hatte die beiden letzten Testspiele wegen Wadenbeschwerden verpasst. Bundestrainer Julian Nagelsmann hat Neuer für die Startelf beim ersten Spiel gegen Curaçao am Sonntag eingeplant. Nach Untersuchungen liegt jetzt ein Bericht zur Glückaufbrücke in Zwickau vor. Darin heißt es, dass aktuell keine Einsturzgefahr droht. Für den Schwerlastverkehr bleibt die Brücke vorsorglich gesperrt. Außerdem soll sie weiter untersucht werden. Auch eine Dauerbeobachtung ist im Gespräch, die das Brechen von Spanndrähten erkennt. Sachsen ist dieses Jahr Gastgeber für den bundesweiten Tag des offenen Hofes. Die zentrale Veranstaltung findet am Wochenende in der Krabbert-Milchwelt in Wittichenau statt. Matthias Zilch aus der Lausitz.
9: Bereits am Freitag kommen Vertreter aus Landwirtschaft, Politik und Verbänden zu einem Hoftalk zusammen. Dabei geht es um die Zukunft der regionalen Lebensmittelproduktion in Zeiten von Klimawandel und geopolitischen Krisen. Am Sonnabend öffnet die Krabbert Milchwelt dann ihre Tore für Besucher. Von Stallführungen über Landwirtschaftstechnik bis zu Schaukäserei können Gäste moderne Landwirtschaft hautnah erleben.
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0: Heute meist stark bewölkt mit Schauern, vereinzelt auch Gewittern. In der Oberlausitz und im Zittauer Gebirge kann es kräftiger regnen. 18 bis 22 Grad. Dazu teilweise auch ein mäßiger Westwind, örtlich böig. Und morgen wechselnd bewölkt mit einzelnen Schauern oder Gewittern bis 20 Grad.
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0: Berufsverkehr auf den Straßen, unter anderem staut sich's in Dresden auf der Radeberger Landstraße in der Heide stadteinwärts, auf der Nossener Brücke Richtung Nürnberger Straße, am Stausee in Kossebaude, auf der A72 Chemnitz Richtung Zwickau zwischen Chemnitz Süd und Stolberg West, da dauert's eine Viertelstunde länger, da liegen Reifenteile. In Leipzig ein Unfall auf der Friedrich-Ebert-Straße zwischen Karl-Tauchnitz-Straße und Reichelstraße. Geblitzt wird auf der A72 Hof Richtung Chemnitz zwischen Zwickau Ost und Hartenstein. in Dresden auf der Tolkewitzer Straße stadtauswärts und in St. Egidien auf der Lichtensteiner Straße. Mit Stefan Bodinus und 70ern, 80ern und den schönsten Schlagern. Mamma Mia, hören wir gleich von ABBA. Chris de Burg ist mit dabei und jetzt Udo Jürgens. Vielen Dank.

0: Aber auf Antenne Sachsen im Leipziger Zoo gibt's ein neues Orakel zur Fußball-WM. In den neuen Vogelwelten von Amazonien sind die Fußballexperten die Aras. Deswegen das Orakel.
1: Als farbenfrohe Sympathieträger sollen sie natürlich wieder vorhersagen, wie insbesondere die deutschen Spiele ausgehen werden.
0: Leipzigs Zoodirektor Jörg Junhold. Übermorgen startet die WM und für die Deutschen ist am Sonntag Auftakt gegen Curaçao. Jetzt Musik aus einem Land, das ist zum dritten Mal in Folge nicht bei der Fußball-WM dabei. Musik aus Italien von Ricky Poveri auf Antenne Sachsen um 9:45 Uhr.

0: Antenne Sachsen gleich mit den Equals und Baby Come Back.
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9: Mit Ingo Enke. Guten Morgen. Das Amtsgericht Eilenburg verhandelt heute den Fall von Feuerwehrmann Rai Langer aus Taucha. Der 55-Jährige wehrt sich dagegen, dass er Bußgeld und Punkte bekommen soll, weil er bei einem Feuerwehreinsatz zu schnell gefahren sein soll. Im Nahostkrieg haben Israel und der Iran ihre Angriffe eingestellt. Israels Premierminister Benjamin Netanyahu hat eine Feuerpause bestätigt. Gleichzeitig kündigte er aber an, den Einsatz gegen die Hisbollah im Libanon fortzusetzen. Wer in Europa noch günstig Urlaub machen will, wird vor allem in Südosteuropa fündig. Laut Statistischem Bundesamt sind Hotels und Restaurants dort teilweise nur halb so teuer wie bei uns, besonders in Bulgarien und Nordmazedonien. Autofahrer im Vogtland müssen sich ab morgen auf eine neue Behinderung einstellen. Für den Bau der Ortsumgehung Göltschtal wird in Rodewisch die B94 voll gesperrt. In den Vogelwelten vom Zoo Leipzig ist heute das Training der Aras geplant. Die Ara-Orakels, kurz Arakels, sollen bei der Fußball-WM die Ergebnisse der Nationalmannschaft tippen.
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0: Heute meist stark bewölkt mit Schauern, vereinzelt auch Gewittern. In der Oberlausitz und im Zittauer Gebirge kann es kräftiger regnen. 18 bis 22 Grad. Dazu teilweise auch ein mäßiger Westwind, örtlich böig. Und morgen wechselnd bewölkt mit einzelnen Schauern oder Gewittern bis 20 Grad.
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0: Ein Unfall auf der B96 zwischen Sedlitz und Sedlitz-Almosen. Außerdem Unfall in Leipzig auf der Friedrich-Ebert-Straße zwischen Karl-Tauchnitz-Straße und Reichelstraße. Geblitzt wird auf der A72 Hof Richtung Chemnitz zwischen Zwickau-Ost und Hartenstein, in Chemnitz-Rottluff auf der Limbacher Straße stadteinwärts, in Rodewisch auf der Kohlenstraße und Dresden-Tolkewitzer Straße stadtauswärts.
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Joy auf Antenne Sachsen, gleich haben wir es 9:45. Jetzt eine wunderschöne Liebeserklärung von Pur, ich liebe dich. Und Sofia Tomalla liebt ihren Freund, den Tennisspieler Alexander Zverev. Sie hat ihn überrascht nach seinem Sieg bei den French Open mit einem Dackelwelpen. Damit haben sie jetzt zwei Dackel und wenn Zverev noch ein paar Grand Slam Turniere gewinnt, dann ist die Hundehütte bald voll. Wie er wohl auf den Dackel reagiert hat, vielleicht mit...

0: Antenne Sachsen gleich mit Musik aus den 70ern von Sailor, A Glass of Champagne.
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9: Mit Ingo Enke, guten Tag. Am Amtsgericht Eilenburg wird heute der Fall des geblitzten Feuerwehrmanns Rai Lange aus Taucha verhandelt. Er war vor einem Jahr während einer Einsatzfahrt mit 72 in einer 30er-Zone gelasert worden. Er sollte dafür Bußgeld zahlen und Punkte in Flensburg bekommen. Das sieht der 55-Jährige aber nicht ein.
10: Ich bin mir keiner Schuld bewusst. Ich würde jederzeit wieder so handeln, wenn ich noch in der Feuerwehr wäre. Ich bin ja ausgetreten, wie Sie wissen. Gerade weil der Bürger in Not sich ja darauf verlässt, dass die Feuerwehr schnell zu Hilfe kommt, um die, ich sage jetzt mal, Normalbürger, um denen zu helfen.
9: Bundesfinanzminister Lars Klingbeil kann sich eine Pflicht zur Betriebsrente gut vorstellen. In der ARD unterstützt er einen Vorschlag von DGB-Chefin Jasmin Fahimi, die kritisiert hatte, dass bisher nur rund 20 Millionen Beschäftigte eine Betriebsrente haben. Klingbeil betonte aber, dass dafür erstmal die Wirtschaft stabilisiert werden müsse. Handynutzung am Steuer bleibt ein Problem. Der ADAC hat das jetzt getestet. In einer Beobachtung in 5 Großstädten hatten 2,7% der Autofahrer und 1,4% der Radfahrer verbotenerweise ihr Smartphone am Ohr. Hochgerechnet entspreche das rund 1 Milliarde Verstöße im Jahr, so der Autoclub. In der Kneipe Zietentreff auf dem Chemnitzer Sonnenberg hat es eine blutige Auseinandersetzung gegeben. Carsten Kuliski aus Chemnitz.
11: Die Polizei musste in der Nacht zum Montag anrücken, weil dort 2 Männer mit einem Russen in einen heftigen Streit geraten waren. Dieser wurde dabei mit einer Glasscherbe verletzt und musste daraufhin im Krankenhaus behandelt werden. Gegen die beiden Tatverdächtigen, ein Inder und ein Libyer, wird jetzt wegen schwerer Körperverletzung ermittelt.
9: Nach der jährlichen Studie Glücksatlas der Süddeutschen Klassenlotterie ist Chemnitz die zufriedenste Großstadt in Sachsen. Sie liegt im bundesweiten Ranking auf Platz 17, ein Rang schlechter als letztes Jahr. Das meldet heute die Sächsische Zeitung. Leipzig rutscht vom 15. Platz auf Rang 24 der glücklichsten Städte ab. Dresden verschlechtert sich um 2 Plätze auf Rang 31. Die Top 3 im Glücksatlas belegen Erfurt, Augsburg und Düsseldorf.
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0: Heute meist stark bewölkt mit Schauern, vereinzelt auch Gewittern. In der Oberlausitz und im Zittauer Gebirge kann es kräftiger regnen. 18 bis 22 Grad. Dazu teilweise auch ein mäßiger Westwind, örtlich böig. Und morgen wechselnd bewölkt mit einzelnen Schauern oder Gewittern bis 20 Grad.
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0: Die A9 Richtung Berlin ist gesperrt nach einem Unfall mit mehreren Fahrzeugen zwischen Rastplatz Kapellenberg und Halle. Außerdem Unfälle auf der B96 in Sedlitz und in Leipzig auf der Friedrich-Ebert-Straße. Geblitzt wird in Chemnitz-Rottluff auf der Limbacher Straße stadteinwärts, Dresden-Alt-Tolkewitz stadtauswärts und in Horka aus Görlitz kommend.
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0: Hallo, morgen Tourstart von Helene Fischer in Dresden. Und wir hören gleich von ihr: Ich will immer wieder dieses Fieber spüren. Zuvor aus den 70ern, Sailor, A Glass of Champagne.

Heute vor 20 Jahren ging ein großartiger Sänger, Komponist und Musikproduzent von uns, ich sage nur Dam Dam. Antenne Sachsen jetzt mit Traffi Deutscher, Marmorstein und Eisen bricht.

0: Dieser Sender heißt Antenne Sachsen und wir haben gleich für Sie Kerstin Ott.
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Albano und Romina Power auf Antenne Sachsen. 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Und da wird es heute noch Wartungsarbeiten geben zwischen 13 und 18 Uhr. Also da können Sie dann unser Programm nicht im Raum Dresden über Antenne empfangen, aber Sie können uns weiterhin übers Internet hören, über die App Radio Player zum Beispiel oder über unsere Internetseite antennesachsen.de. So, und vom Dresdner Fernsehturm zum Leuchtturm von Nena.

0: Und gleich Howard Carpendale auf Antenne Sachsen.
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1: Mit Ingo Enke, guten Tag. Großer Medienrummel im Amtsgericht Eilenburg. Heute wird dort der Fall des Feuerwehrmanns verhandelt, der in Taucher während einer Einsatzfahrt geblitzt worden war. Unser Reporter Frank Selig ist vor Ort.
2: Ja, pünktlich um 9 hat der Prozess hier vorhin begonnen. Es sind ganz, ganz viele Feuerwehrleute in Uniform gekommen, die ihren früheren Kollegen hier unterstützen möchten. Rai Lange selbst sagt, er ist sehr angespannt, er hätte ganz schlecht geschlafen. Ich konnte auch ganz kurz mal mit dem Richter sprechen. Er hat ja auch Videotechnik aufgebaut. Es soll sich also die Situation vor Ort nochmal genau angeschaut werden und dann schauen wir mal, was hier rauskommt.
1: Ursache für den Stromausfall in Reutlingen in Baden-Württemberg ist nach Einschätzung von Bundesinnenminister Alexander Dobrindt vermutlich ein Brandanschlag gewesen. Der CSU-Politiker hat im ZDF erklärt, man ermittle in alle Richtungen, um die Täter zu identifizieren. Nach dem nächtlichen Brand in einem Umspannwerk war es in Reutlingen zu einem großflächigen Stromausfall gekommen. Wer noch halbwegs günstig Urlaub machen will, wird vor allem in Süd- und Südosteuropa fündig. Laut Statistischem Bundesamt sind Hotels und Restaurants dort teilweise nur halb so teuer wie in Deutschland. Vor allem in Bulgarien und Nordmazedonien. In Portugal sparen Urlauber rund ein Drittel, in Spanien etwa ein Fünftel. Vor dem 10-jährigen Jubiläum des sächsischen Projektes Schwalben willkommen hat der NABU aktuelle Daten zu den Vögeln vorgestellt. Die Zahl der Rauch- und Mehlschwalben sei in den letzten 40 Jahren um rund 50% eingebrochen. Die Vögel hätten nicht genug Nahrung, weil es infolge von Pestizideinsatz zu wenige Fluginsekten gäbe. Von der neuen Campuslinie der Straßenbahn in Dresden wird vor allem die Technische Uni profitieren. Nach dem ersten Spatenstich gestern wird es gut 5 Jahre dauern, bis dort die erste Bahn rollt. Die meisten Studenten freuen sich darauf, nicht mehr die überfüllten Busse der Linie 61 zu nehmen.
3: Generell bin ich auch eher Fan von Straßenbahnen als Bus, also wird super.
4: Ich glaube, den Brücken tut es so oder so gut, wenn sie neu gebaut werden.
5: Ich glaube, dass der Aufwand dafür sogar fast zu groß ist.
6: Langzeitlich gesehen ist das schon was sich lohnen wird.
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7: Heute bedeckter Himmel, es sind einige Schauer unterwegs, auch einzelne Gewitter möglich. Ab dem Nachmittag wird's auflockern, etwas freundlicher, da lässt sich mit Glück auch die Sonne blicken, 17 bis 22 Grad dazu. Die nächsten Tage dann wieder Stück für Stück kühler, morgen bis 21 Grad. Es überwiegen wieder die Wolken, bringen am Nachmittag vor allem Schauer und Gewitter. Am Donnerstag maximal noch 18 Grad, weiterhin sehr unbeständig und windig.
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7: A9 Leipzig Richtung Berlin, zwischen Rastplatz Kapellenberg Ost und Halle, ein Unfall mit mehreren Fahrzeugen. Hier staut es sich ab dem Schkeuditzer Kreuz. Achtung, A14 Dresden Richtung Leipzig, es liegt ein Kantholz zwischen Mutschen und Grimma. A38 Leipzig Richtung Halle, Gegenstände in Höhe der Abfahrt Kreuz Leipzig Süd in der Überfahrt zur A72 Richtung Leipzig. Und in Coswig, Kötitzer Straße bis am Güterbahnhof, eine Ölspur zwischen Grenz- und Dresdner Straße. Und in Leipzig ist die Friedrich-Ebert-Straße voll gesperrt nach einem Unfall zwischen Karl-Tauchnitz und Reichelstraße. Blitzer stehen auf der B173 Kesselsdorf Richtung Dresden, Hoyerswerda, Bahnhofsallee 30er-Zone, in Reinsdorf auf der Hüttenstraße Richtung Schmelzbach und Chemnitz, Emilienstraße stadteinwärts.
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1: Eine Übersicht der Konzerte sehen Sie auf unserer Internetseite antennesachsen.de. René aus Leipzig hatte sich über unsere Internetseite angemeldet für Zucchero.
2: Tatsächlich, ja.
1: Der Italiener steht ja heute Abend auf der Bühne in der Arena Leipzig. Und René, wenn Sie Zeit haben, dann können Sie gern auf unsere Kosten hingehen.
2: Was, wirklich? Echt jetzt?
1: Ja.
2: Och, sehr cool. Super, danke.
1: Das sind natürlich zwei Karten.
2: Perfekt.
1: Zur Einstimmung jetzt schon mal einer der größten Erfolge von Zucchero und René. Dann ein schönes Konzert heute Abend.
2: Dankeschön, danke.
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0: Antenne Sachsen gleich mit Musik aus den 70ern von Manfred Mann's Earth Band, Blinded by the Light.
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Tanita Tickeram auf Antenne Sachsen, gleich ABBA und die Prinzen. Und wenn Sie tanken wollen, dann am besten jetzt noch, bevor es um 12 wieder teurer wird. Der Tankrabatt lohnt sich, vor allem für die Mineralölkonzerne. Laut einer Analyse des IFO-Instituts haben die Konzerne pro Liter Diesel 5 Cent von den 17 Cent Steuerrabatt für sich behalten. Na, vielen Tank auch.

0: Und gleich wird's rockig auf Antenne Sachsen mit Kiss, I Was Made For Loving You.
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13: Mit Ingo Enke. Guten Tag. Ein Feuerwehrmann aus Taucha, der während einer Einsatzfahrt wegen zu hoher Geschwindigkeit geblitzt wurde, hat sich mit Erfolg gegen das verhängte Bußgeld gewehrt. Das Amtsgericht Eilenburg gab dem Einspruch des Mannes heute statt. Richter Peter Gottschalt begründete das damit, dass die Anordnung der 30er-Zone rechtlich nicht zulässig gewesen sei. Darüber hinaus sei die Tempoüberschreitung durch die Sonderrechte auf dem Weg zu einem Brandalarm gerechtfertigt gewesen. Chemnitz will das dritte Jahr in Folge die Kita-Beiträge erhöhen. Ab September. Lutz Escher aus Chemnitz.
14: Als Grund nennt die Stadt die gestiegenen Löhne und die allgemeine Teuerung. So kostet ein Krippenplatz künftig 245 statt bisher 232 Euro. Die Kindergartenbetreuung steigt von 161 auf 171 Euro. Das Rathaus weist darauf hin, dass Chemnitz damit sachsenweit immer noch im Mittelfeld liegt. Dresden, Stolberg und Limburg-Oberfrohna seien beispielsweise deutlich teurer, Zwickau und Leipzig dagegen günstiger.
13: Schleswig-Holstein und Hamburg wollen sich vom deutschen Strommarkt abspalten und sich in den Markt von Westdänemark integrieren. Das meldet heute das Flensburger Tageblatt. Die neue Nordic Twin Sea Zone könnte ab 2030 starten. Die beiden norddeutschen Bundesländer wollen mit dem skandinavischen Nachbarland Windstrom zusammen nutzen und so billigere Energie für Wirtschaft und Verbraucher anbieten. Der Rest Deutschlands bekäme dann wohl weniger oder gar keinen Windstrom aus Schleswig-Holstein und Hamburg. Am Dresdner Fernsehturm werden heute die Antennen geputzt, und zwar zwischen 13 und 18 Uhr. Dadurch ist auch unser Programm vorübergehend über die Dresdner Frequenz nicht zu hören, auf UKW und auch über DAB+. Über den Livestream können Sie uns aber weiterhören. Nach der jährlichen Studie Glücksatlas der Süddeutschen Klassenlotterie ist Chemnitz die

0: zufriedenste Großstadt in Sachsen. Sie liegt im bundesweiten Ranking auf Platz 17, ein Rang schlechter als letztes Jahr. Das meldet heute die Sächsische Zeitung. Leipzig rutscht vom 15. Platz auf Rang 24 der glücklichsten Städte ab. Dresden verschlechtert sich um 2 Plätze auf Rang 31.
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2: Heute bedeckter Himmel, es sind einige Schauer unterwegs, auch einzelne Gewitter möglich. Ab dem Nachmittag wird es auflockern, etwas freundlicher, da lässt sich mit Glück auch die Sonne blicken, 17 bis 22 Grad dazu. Die nächsten Tage dann wieder Stück für Stück kühler, morgen bis 21 Grad. Es überwiegen wieder die Wolken, bringen am Nachmittag vor allem Schauer und Gewitter. Am Donnerstag maximal noch 18 Grad, weiterhin sehr unbeständig und windig.
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2: Gute Nachrichten von der A9 Leipzig Richtung Berlin. Die Unfallstelle zwischen Rastplatz Kapellenberg Ost und Halle ist geräumt. Hier muss sich der Stau noch auflösen. Eine Ölspur im Kreis Sächsische Schweiz-Osterzgebirge auf der S190. Vorsicht bitte zwischen Klingenberg und Diepoldiswalde. Und in Hainichen ist die Frankenberger Straße vollgesperrt. Zwischen der Gabelsberger und äußeren Gerichtsstraße. Hier brennt ein Fahrzeug. Es wird geblitzt auf der B173 in Kesselsdorf Richtung Dresden, Hoyerswerda Bahnhof Allee 30er Zone, Chemnitz Emilienstraße stadteinwärts, in Dresden auf der Wehlener Straße in der 30er Zone und Leipzig Gipsbergstraße kurz vor der Aral in Richtung Essener Straße.
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Herrlich. Ja, in den 80ern ging es auch ohne Synthesizer. Das waren die House Martins. Mahlzeit. 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Früher hatte meine Mutter mal einen Gong, der ertönte, wenn es Mittag gab. Jetzt ertönt der Gong hier bei Amanda Lear.

0: Antenne Sachsen gleich mit Heinz-Rudolf Kunze.
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0: Antenne Sachsen, gleich mit Udo Jürgens.
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6: Mit Ingo Enke. Guten Tag. Ein Feuerwehrmann aus Taucha, der während einer Einsatzfahrt wegen zu hoher Geschwindigkeit geblitzt wurde, hat sich mit Erfolg gegen das verhängte Bußgeld gewehrt. Das Amtsgericht Eilenburg gab dem Einspruch des Mannes heute statt. Richter Peter Gottschalt begründete das damit, dass die Anordnung der 30er-Zone rechtlich nicht zulässig gewesen sei. Darüber hinaus sei die Tempoüberschreitung durch die Sonderrechte auf dem Weg zu einem Brand Alarm gerechtfertigt gewesen. Chemnitz will das dritte Jahr in Folge die Kita-Beiträge erhöhen. Ab September. Lutz Escher aus Chemnitz.
7: Als Grund nennt die Stadt die gestiegenen Löhne und die allgemeine Teuerung. So kostet ein Krippenplatz künftig 245 statt bisher 232 Euro. Die Kindergartenbetreuung steigt von 161 auf 171 Euro. Das Rathaus weist darauf hin, dass Chemnitz damit sachsenweit immer noch im Mittelfeld liegt. Dresden, Stolberg und Limburg-Oberfrohna seien beispielsweise deutlich teurer, Zwickau und Leipzig dagegen günstiger.
6: Schleswig-Holstein und Hamburg wollen sich vom deutschen Strommarkt abspalten und sich in den Markt von Westdänemark integrieren. Das meldet heute das Flensburger Tageblatt. Die neue Nordic Twin Sea Zone könnte ab 2030 starten. Die beiden norddeutschen Bundesländer wollen mit dem skandinavischen Nachbarland Windstrom zusammen nutzen und so billigere Energie für Wirtschaft und Verbraucher anbieten. Der Rest Deutschlands bekäme dann wohl weniger oder gar keinen Windstrom aus Schleswig-Holstein und Hamburg. Am Dresdner Fernsehturm werden heute die Antennen geputzt, und zwar zwischen 13 und 18 Uhr. Dadurch ist auch unser Programm vorübergehend über die Dresdner Frequenz nicht zu hören, auf UKW und auch über DAB+. Über den Livestream können Sie uns aber weiterhören. Nach der jährlichen Studie Glücksatlas der Süddeutschen Klassenlotterie ist Chemnitz die zufriedenste Großstadt in Sachsen. Sie liegt im bundesweiten Ranking auf Platz 17, ein Rang schlechter als letztes Jahr. Das meldet heute die Sächsische Zeitung. Leipzig rutscht vom 15. Platz auf Rang 24 der glücklichsten Städte ab. Dresden verschlechtert sich um 2 Plätze auf Rang 31.
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8: Immer wieder heute viele dichte, graue Wolken. Die bringen Regen mit, auch einzelne Gewitter. Windig ist es, 17 bis 22 Grad. Es kann ein bisschen auflockern, jetzt in der zweiten Tageshälfte. Morgen und die nächsten Tage aber weiter wechselhaft. Dazu Temperaturen heute zwischen 17 und 22 Grad. Morgen ähnlich bis 21 Grad, übermorgen höchstens noch 18 Grad.
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8: Achtung, ein Unfall auf der A4 Chemnitz Richtung Erfurt, zwischen Stadtroda und Jena Zentrum. A9 Nürnberg Richtung Leipzig, ein Unfall zwischen Naumburg und Weißenfels, eine Spur ist gesperrt, Polizei jetzt vor Ort. Und in der Gegenrichtung A9 Leipzig Richtung Nürnberg, derzeit leider kein Durchkommen zwischen Dreußig und Eisenberg, hier Unfallsperrung mit Stau ab Naumburg. Die Feuerwehr ist im Einsatz in Priesterwitz auf der B101 zwischen Großenhain und Meißen. Und Achtung, eine Ölspur auf der Straße zwischen am Stadt Stadtrand in Dresden und Radebeul. Außerdem zwischen Klingenberg und Dieboldeswalde wird es rutschig und in Hainichen ist weiterhin vollgesperrt die Frankenberger Straße zwischen der Gabelsberger und Äußeren Gerichtsstraße. Dann Blitzer noch, Döbeln, Burgstraße Richtung Bahnhof, Großboten nach der Bahnbrücke Richtung Kolditz, in Leipzig auf der Gipsbergstraße, kurz vor der Aral Richtung Essener Straße und auf der Sommerfelder Straße Richtung Paunsdorf.
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Aber auf Antenne Sachsen gleich Wolfgang Petri und jetzt The Police. Und es gibt Wartungsarbeiten am Fernsehturm Dresden, deswegen ist der Empfang von Antenne Sachsen teilweise gestört. Die Wartungsarbeiten gehen noch bis kurz vor um 6. 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

0: Hier sind sie richtig, hier sind sie bei Antenne Sachsen. Als nächstes Pussycat und Mississippi aus den 70ern.
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0: Antenne Sachsen gleich die südafrikanische Frauenband Cloud mit Substitute aus den 70ern.
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0: Mit Oliver Heinze. Guten Tag. Freispruch für Feuerwehrmann Reilange. Er muss keine Strafe dafür zahlen, dass er während einer Einsatzfahrt im Drehleiterfahrzeug mit 39 Stundenkilometern zu viel in einer Baustelle geblitzt wurde. Das Amtsgericht sah darin keine Gefährdung anderer Verkehrsteilnehmer. Richter Peter Gottschalt sorgte außerdem für viele Schmunzler, weil er nur eine Überschreitung von 19 km/h feststellte. Die Verkehrsbehörde der Stadt Taucher hatte einen Fehler gemacht. Zwar war vor der Baustelle ein 30er-Schild aufgestellt, dieses aber im Verkehrszeichenplan vergessen. Worden. Dadurch war es ungültig und der Feuerwehrmann viel weniger zu schnell als bisher angenommen. Die Polizei hat im vergangenen Jahr bundesweit knapp 86.000 Straftaten mit politischem Hintergrund gezählt. Das sind knapp 2% mehr als 2024. Bundesinnenminister Dobrindt.
11: Politisch motivierte Kriminalität ist erneut auf einen Höchststand gestiegen. Sowohl der Phänomenbereich links als auch der Phänomenbereich rechts steigt bei den Gewalttaten deutlich an.
0: Besonders beunruhigend findet Dobrindt die steigende Zahl von Gewalttaten im linken Spektrum, etwa Straßenkämpfe und Stromsabotagen. Bei politisch motivierten Gewalttaten kommen die meisten Täter aber aus dem rechten Spektrum. Nach der jährlichen Studie Glücksatlas der Süddeutschen Klassenlotterie ist Chemnitz die zufriedenste Großstadt in Sachsen. Sie liegt im bundesweiten Ranking auf Platz 17, ein Rang schlechter als letztes Jahr. Das meldet die Sächsische Zeitung. Leipzig rutscht vom 15. Platz auf Rang 24 der glücklichsten Städte ab. Dresden verschlechtert sich um 2 Plätze auf Rang 31. Sophia und Noah sind in Deutschland weiter die beliebtesten Vornamen für Babys. Das zeigt eine Auswertung der Gesellschaft für deutsche Sprache für das Jahr 2025. Damit setzt sich der Trend der letzten Jahre fort. Bei den Mädchen haben es außerdem Mia, Lina, Ella und Hanna in die Top 5 geschafft. Bei den Jungs folgt auf Noah der Vorname Matteo in verschiedenen Schreibvarianten, dann Theo, Leo und Emil. Irans Fußballverband beklagt, dass den Fans aus dem Land das Ticketkontingent für die bevorstehende Fußball-WM entzogen worden sei. Anhänger, die bereits Reisepläne gemacht hätten, könnten damit die Spiele ihrer Mannschaft nicht besuchen. Eine offizielle Stellungnahme der FIFA oder WM-Gastgeber USA, Mexiko und Kanada gibt es noch nicht.
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12: viele Wolken, wenige Wolkenlücken, etwas Sonne ist aber dabei. Der meiste Regen gerade im Südosten Sachsens, windig dazu, 17 bis 22 Grad maximal. In der Nacht meist trocken, Tiefstwerte liegen zwischen 11 und 6 Grad. Und morgen und die nächsten Tage überwiegen auch wieder die Wolken. Morgen Nachmittag und am Abend muss mit Schauern und Gewittern gerechnet werden, 16 bis 21 Grad. Weiterhin windig und die nächsten Tage nochmal etwas kühler.
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12: Die A9 Leipzig Richtung Nürnberg ist zwischen Dreußig und Eisenberg nach einem Unfall voll gesperrt. Gegenrichtung A9 Nürnberg Richtung Leipzig zwischen Naumburg und Weißenfels ein Unfall und eine Spur gesperrt. Ein Feuerwehreinsatz auf der B101 zwischen Großnein und Meißen in Priesterwitz. Achtung bitte in Dresden, B173 Altfranken-Coventry-Straße. Zwischen Ortseingang und der Rudolf-Walter-Straße liegt ein Plastikteil. Dann ist in Heidenau die Pirnaer Landstraße nach einem Unfall voll gesperrt in Höhe Karl-Köhler-Bauunternehmen und eine Ölspur zieht sich zwischen Klingenberg und Diepoldiswalde. Blitzer in Auerbach, Plauensche Straße unter der Brücke beidseitig. Dann Brockwitz, Dresdner Straße am Friedhof Richtung Meißen. In Döbeln, Burgstraße Richtung Bahnhof und Riesa an der Döllnitz Richtung Reusner Straße in der 30er Zone.
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Fußballtrainer Jürgen Klopp hat jetzt einen Orden bekommen vom britischen Königshaus für seine außerordentlichen Dienste am Fußball und seinen andauernden Beitrag für die Menschen in Liverpool. Wird Klopp ernannt zum Commander of the Most Excellent Order of the British Empire. Also da muss Jürgen Klopp jetzt erstmal größere Visitenkarten drucken lassen. Und die berühmte Band aus Liverpool jetzt auf Antenne Sachsen, hier sind die Beatles.

0: Antenne Sachsen gleich mit Vicky Leandros und Andrea Berg.
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0: Hi, hi, hi von Sandra. Und jetzt sagt noch jemand Hi hier auf Antenne Sachsen.
1: Hi ihr Lieben, ich bin Lena und ich spiele wieder Konzerte.
0: Zum Beispiel in Löbau, Chemnitz und Leipzig.
1: Und ich singe bald wieder ein Lied für euch.
0: Ja, am besten gleich. Unverzüglich, sofort. Wir haben doch Zeit. Hast

0: Vielen Dank fürs Einschalten. Hier ist Antenne Sachsen gleich mit Henry, Valentino und Uschi im Wagen vor mir.
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3: Mit Oliver Heinze. Guten Tag. Nach dem gewaltsamen Tod einer Rentnerin in einem Chemnitzer Seniorenheim muss sich der mutmaßliche Täter bald vor Gericht verantworten. Den Pfleger erwartet jedoch kein Strafverfahren, vielmehr soll über seine dauerhafte Unterbringung in der Psychiatrie entschieden werden. Der Libanese soll im Januar die 91-Jährige im Bad ihres Zimmers erdrosselt haben. Nach Aussage der Staatsanwaltschaft war er zur Tatzeit wegen einer psychischen Erkrankung schuldunfähig. Freispruch für Feuerwehrmann Reilange. Er muss keine Strafe dafür zahlen, dass er während einer Einsatzfahrt im Drehleiterfahrzeug mit 39 km/h zu viel in einer Baustelle geblitzt wurde. Das hat das Amtsgericht Eilenburg heute entschieden. Direkt nach der Urteilsverkündung erklärte Lange:
4: Es gab keine Gefährdung, wurde ja auch extra nochmal festgestellt. Und damit fällt ein Riesenstein von der Seele. Ich hoffe, dass ich nächste Nacht gut schlafen kann, nicht wie die letzte.
3: Richter Peter Gottschalt stellte außerdem nur eine Überschreitung von 19 km/h fest. Zwar war vor der Baustelle ein 30er-Schild aufgestellt, dieses aber im Verkehrszeichenplan vergessen worden. Dadurch war es ungültig und der Feuerwehrmann viel zu weniger schnell als bisher angenommen. Die Bezüge der mehr als 21 Millionen Rentner in Deutschland steigen im Juli deutlich. Deutschlands Arbeitgeber dringen nun darauf, das Tempo herauszunehmen. Arbeitgeberpräsident Dulger sagte der deutschen Presseagentur, es sei den Beitragszahlern nicht zu vermitteln, dass die Renten in diesem und im kommenden Jahr mit jeweils über 4% deutlich stärker steigen als Löhne und Preise. Bundespräsident Steinmeier besucht bis Donnerstag die Niederlande. Schon im Anflug auf Amsterdam ist er von der niederländischen Luftwaffe begrüßt worden. Zu Steinmeiers Programm gehört unter anderem ein Besuch des Holocaust-Museums. Heute Abend gibt es ein Staatsbankett mit dem niederländischen Königspaar Willem-Alexander und Maxima. Die USA haben dem für die Fußball-WM eingeplanten Schiedsrichter Omar Artan aus Somalia die Einreise verweigert. Der Referee werde deshalb nicht an der Weltmeisterschaft teilnehmen können, teilte der Weltverband FIFA mit. Die Grenzschutzbehörde hatte entschieden, dass der Schiedsrichter aufgrund von Sicherheitsbedenken nicht einreisen darf. Die FIFA verwies darauf, dass die Gastgeberländer über Visafragen entscheiden.
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5: Es ist stark bewölkt, dazu gibt es zeitweise Schauer in der sächsischen Schweiz, im Lausitzer Bergland und im Zittauer Gebirge, eventuell auch Gewitter. Das Ganze bei Höchstwerten heute Nachmittag 15 bis 18 Grad. Heute Abend und in der Nacht wechselnd bewölkt und dann meist niederschlagsfrei bei 10 bis 7 Grad. Morgen, ähnlich heute, wechselnd bewölkt und einzelne Schauer oder Gewitter 17 bis 21 Grad.
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5: A17 Prag Richtung Dresden zwischen Grenzübergang Breitenau-Schönwald und Bad Gottleuba 2 Kilometer stockend und A72 Chemnitz Richtung Leipzig zwischen Espenhain und Kreuz Leipzig Süd 1 Kilometer Stau. Es blitzt Brockwitz, Dresdner Straße Höhe Friedhof Richtung Meißen, in Auerbach auf der Plauenschen Straße unter der Brücke beidseitig und die A38 Richtung Leipzig kurz vor Markleberg.
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Cats aus den 70ern auf Antenne Sachsen. Übermorgen startet die Fußball-WM. Torhüter Manuel Neuer ist zurück im Mannschaftstraining. Nach wochenlangen Wadenproblemen stand der 40-Jährige in North Carolina wieder auf dem Platz. Bundestrainer Julian Nagelsmann rechnet fest mit ihm. Neuer soll beim WM-Gruppenauftakt gegen Curaçao im Tor stehen. Übrigens, Nina Neuer, die Ex-Frau von Manuel Neuer, ist schwanger. Natürlich nicht von Neuer, sondern von ihrem Neuen. Aber auch die Neue von Neuer, Annika Neuer, ist schwanger, aber eben von ihrem Manuel Neuer. Hier ist George Harrison.

0: Antenne Sachsen gleich mit Albert Hammond.
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0: Danke fürs Einschalten. Hier ist Antenne Sachsen. Jetzt ein ehemaliger Autoverkäufer, der aber kaum Autos verkauft hat.
1: Ich war ein ganz schlechter Autoverkäufer. Ich habe zu sehr der Wahrheit gefrönt. Wenn jemand zu mir kam und sagte, ich hätte gerne ein gelbes Auto mit braunen Polstern, ich sage, das flieht nicht aus, das können Sie nicht machen. Und dann mit einem Motor, der zu schwach ist, mit einer Automatik, da fällt gar nicht los, das Teil.
0: Ja, am Ende hat er deutlich mehr Platten verkauft als Autos. Die Musik ist eben sein Ding. Roland Kaiser.

0: Antenne Sachsen gleich mit Elton John und Kiki D.
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0: Mit Oliver Heinze. Guten Tag. Die vielen internationalen Konflikte sorgen für einen Anstieg des Extremismus in Sachsen, sowohl im rechten als auch im linken Spektrum. Laut Verfassungsschutzbericht sind Straftaten mit rechtsextremem Hintergrund leicht gesunken, linksextreme Straftaten nahmen zu. Beim Islamismus besteht weiterhin eine abstrakte Gefahr. Hervorgehoben wird, dass die rechte Szene immer jünger und gewaltbereiter wird. Die linke Szene ist tief gespalten, bedingt durch die Haltung Israels in der Palästina-Frage. Nach dem Freispruch des ehemaligen Feuerwehrmanns Rai Lange atmen viele Freunde und Rettungskräfte auf. Die Stadt Taucher wollte ihn zu einem Bußgeld verdonnern, weil er im Drehleiterfahrzeug auf dem Weg zu einem Brandeinsatz geblitzt worden war. Verteidigerin Constanze Lori erklärte uns nach dem Prozess.
11: Ich finde, man muss wirklich heute eine Lanze für die Strafjustiz brechen, weil die diese komplett überzogene und auch falsche Anwendung des Rechts hier korrigiert hat, die seitens der Stadt Taucher erfolgt ist und gerade damit auch das Ehrenamt, die Einsatzkräfte, die jeden Tag unterwegs sind und unser aller Leben und unsere aller Gesundheit und unsere Sachwerte zu schützen, einfach den Rücken gestärkt hat und ganz und gar deutlich gemacht hat, dass sie eben anders zu behandeln sind, dass für sie andere Vorschriften gelten und dass sie eben nicht zu bestrafen sind wie ein x-beliebiger Temposünder, der zum Eisessen fährt.
0: Nach dem Scheitern des deutsch-französischen Kampfjets-Projekts ist Bundesverteidigungsminister Pistorius enttäuscht. Ihn schmerze das sehr, hat der SPD-Politiker gesagt. Jedes deutsch-französische Projekt, das nicht erfolgreich sei, gefalle ihm nicht. Am Ende müsse man aber trennen zwischen Kopf und Herz. Hier sei keine Einigung mehr erreichbar gewesen. Das Smartphone während der Fahrt zu benutzen, ist laut ADAC zu einer gefährlichen Gewohnheit für einige Menschen geworden. Bei einer Beobachtung des Automobilclubs in 5 Großstädten nutzten knapp 3% der Autofahrer sowie 1,4% der Rad- und E-Scooterfahrer das Handy während der Fahrt. Hochgerechnet entspricht das rund 1 Milliarde Verstöße im Jahr. Übermorgen startet die Fußball-Weltmeisterschaft in Kanada, Mexiko und den USA. Viele Fußballfans freuen sich sicher auch wieder darauf, die Spiele gemeinsam mit Freunden und Familie zu schauen. Weil viele Partien wegen der Zeitverschiebung aber oft erst spät abends stattfinden, haben Bundesregierung und Bundesrat eine Lockerung der Nachtruheregeln beschlossen. Städte und Gemeinden können so Public-Viewing-Veranstaltungen auch in dieser Zeit erlauben.
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12: Es ist stark bewölkt, dazu gibt es zeitweise Schauer in der sächsischen Schweiz, im Lausitzer Bergland und im Zittauer Gebirge, eventuell auch Gewitter. Das Ganze bei Höchstwerten heute Nachmittag 15 bis 18 Grad. Heute Abend und in der Nacht wechselnd bewölkt und dann meist niederschlagsfrei bei 10 bis 7 Grad. Morgen ähnlich heute wechselnd bewölkt und einzelne Schauer oder Gewitter 17 bis 21 Grad.
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12: Vorsicht auf der A4 Dresden Richtung Chemnitz, Auffahrt Dresden Flughafen, defekter LKW. Die A14 Leipzig Richtung Magdeburg, Abfahrt Halle-Tornau. Hier haben wir Spanngurte auf der Fahrbahn. Und Dresden Richtung Leipzig, Dreieck-Partenauer in der Überleitung zur A38 Richtung Halle. Hier liegen Reifenteile. Gesperrt noch die B101 in Lauter zwischen Antonsthaler Straße und Röderstraße nach Unfall. Es blitzt A14 zwischen Taucher und Paunsdorf in Leipzig-Prager Straße stadteinwärts und noch auf der A4 Chemnitz Richtung Dresden zwischen Dreieck Dresden-West und Dresden-Altstadt.

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1: Eine Übersicht der Konzerte sehen Sie auf unserer Internetseite antennesachsen.de. René aus Leipzig hatte sich über unsere Internetseite angemeldet für Zucchero.
2: Tatsächlich, ja.
1: Der Italiener steht ja heute Abend auf der Bühne in der Arena Leipzig. Und René, wenn Sie Zeit haben, dann können Sie gern auf unsere Kosten hingehen.
2: Was, wirklich? Echt jetzt?
1: Ja.
2: Och, sehr cool. Super, danke.
1: Das sind natürlich zwei Karten.
2: Perfekt.
1: Zur Einstimmung jetzt schon mal einer der größten Erfolge von Zucchero und René, dann ein schönes Konzert heute Abend.
2: Dankeschön, danke.
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0: Antenne Sachsen gleich mit Andrea Jürgens.
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0: Hier ist Antenne Sachsen. Jetzt ein Sachse am Bass bei einer ganz berühmten Band.
1: Ich bin Hans-Henning Protzmann, in der Szene als Henning bekannt. In Radebeul, wo ich herkomme, habe ich Klavier spielen gelernt. Und dann habe ich Kontrabass studiert, erst klassische Musik und später die neu eröffnete Jazzklasse.
0: Henning Protzmann hören wir jetzt am Bass beim Schwanenkönig von Karat.

0: Antenne Sachsen gleich mit Nino De Angelo.
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0: mit Oliver Heinze. Guten Tag. In Sachsen sollen auch im kommenden Schuljahr Lehrer an andere Schulen versetzt werden, wenn es dort viel Unterrichtsausfall gibt. Das Kultusministerium will die sogenannten Abordnungen sogar erhöhen, um den Stundenausfall zu stoppen. Die betroffenen Lehrer sollen frühzeitig darüber informiert werden. Die Bildungsgewerkschaft GEW kritisiert die Pläne. Das Notfallinstrument Abordnung werde nun zum Dauerzustand. Das sei keine Lösung. Der frühere Feuerwehrmann Rai Lange aus Taucher ist heute am Amtsgericht Eilenburg von Vorwurf der Raserei freigesprochen worden. Er war auf dem Weg zu einem Brand mit 39 km/h zu viel geblitzt worden. Daraus wurden am Ende aber nur 19, weil die Verkehrsbehörde ein 30er-Schild falsch aufgestellt hatte. Gerichtssprecher Thomas Gast.
1: Weil der Kamerad dort in einer Einsatzfahrt war und er Sonderrechte für sich in Anspruch nehmen konnte, hat das Gericht im Ergebnis festgestellt, dass diese Erhöhung der Höchstgeschwindigkeit gerechtfertigt gewesen ist. Denn er habe insbesondere die Belange der Sicherheit der anderen Verkehrsteilnehmer gebührend berücksichtigt.
0: Nach dem Aus der deutsch-französischen Kampfjet-Kooperation wollen 8 Unternehmen ein Ersatzprojekt starten. Ein entsprechendes Positionspapier wurde dem Verteidigungsministerium übermittelt. Ressortchef Pistorius äußerte sich nicht direkt dazu, verriet aber, dass schon seit Monaten über Alternativen beraten würde. Die EU bereitet gerade das nächste Sanktionspaket gegen Russland vor. Erstmalig werden auch russische Soldaten ins Visier genommen. Laut Kommissionspräsidentin von der Leyen sollen alle, die seit Jahresbeginn in der Ukraine gekämpft haben, nicht mehr in die EU einreisen dürfen. Ebenfalls neu soll ein Einfuhrverbot von russischem Kabeljau sein. Sophia und Noah sind in Deutschland weiterhin die beliebtesten Vornamen für Babys. Das hat eine Auswertung der Gesellschaft für deutsche Sprache für das Jahr 2025 ergeben. Dabei wurden Daten der Standesämter ausgewertet. Bereits in den Jahren 2023 und 2024 hatten Sophia und Noah vorne gelegen.
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3: Heute Abend und in der Nacht meist wechselnd bewölkt und dann meist niederschlagsfrei. Tiefstwerte in der Nacht 10 bis 7 Grad. Morgen wechselnd bewölkt und einzelne Schauer oder Gewitter bei 17 bis 21 Grad. Ähnlich Donnerstag Wolken, nachmittags zeitweise Schauer und Gewitter bei 16 bis 20 Grad.
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3: A4 Chemnitz Richtung Erfurt, Kreuz Chemnitz, die Überleitung zur A72 Richtung Zwickau. Hier haben wir einen defekten LKW, rechte Spur blockiert. A13 Berlin Richtung Dresden zwischen Klettwitz und Ortrand, 5 Kilometer Stau. Die A14 Magdeburg Richtung Leipzig zwischen Raststätte Plötzetal West und Löbejün, Vorsicht Personen auf der Fahrbahn. Und die B101 zum einen in Höhe Forchheim, Vollsperrung nach Unfall. Und B101 in Lauter zwischen Antonstaler und Röderstraße, auch hier Vollsperrung nach Unfall. Es blitzt A14 zwischen Taucher und Paunsdorf, auf der A4 Chemnitz Richtung Dresden zwischen Dreieck Dresden West und Dresden Altstadt und Leipzig Prager Straße stadteinwärts.
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Und dort gibt's noch bis kurz vor 18 Uhr Wartungsarbeiten. 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Jetzt Don Henley, Boys of Summer.

0: Antenne Sachsen gleich mit Billy Swan, I Can Help aus den 70ern.
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0: Jetzt auf Antenne Sachsen eine Band aus der Nähe von Potsdam, deren Wurzeln liegen in den 80ern.
1: Es gab 82 eine Union von Freunden und Geschwistern, die da meinte, wir könnten Musik machen, uns auf die Bühne stellen und haben das getan, haben uns dann Keimzeit genannt.
0: Der Bandname hat einen schönen Klang und hier ist der große Hit Kling Klang.

0: Antenne Sachsen, gleich mit Bonnie M.
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8: Mit Oliver Heinze. An der Autobahnanschlussstelle Wilsdruf sind bei den laufenden Umbauarbeiten zwei Sprenggranaten gefunden worden. Das sei bereits am Freitag geschehen, teilte heute das Landesstraßenbauamt mit. Pauline Möckel berichtet.
9: Für die Erdarbeiten am Kreisverkehr der S177 wurde umgehend ein Baustopp verhängt. Die Granaten musste der Kampfmittelbeseitigungsdienst bergen und entschärfen. Bevor die Arbeiten fortgesetzt werden können, müssen die Experten nun den betroffenen Bereich zunächst umfassend untersuchen. Das gestaltet sich jedoch schwierig, da in der aufgeschütteten Böschung zahlreiche Altmetallteile liegen. Die weiteren Bauarbeiten werden dadurch erheblich verzögert.
8: Die EU arbeitet am nächsten Sanktionspaket gegen Russland. Und da soll auch eine Visasperre für russische Soldaten enthalten sein. EU-Kommissionspräsidentin von der Leyen hat gesagt, Europa solle für jeden verschlossen bleiben, der an der Invasion der Ukraine beteiligt ist. Weitere Sanktionen sollen unter anderem auch die Fischerei betreffen. Seit dem neuen Ebola-Ausbruch in Zentralafrika sind in der Demokratischen Republik Kongo und Uganda 102 bestätigte Todesfälle gezählt worden. Die Zahl der Infizierten lag nach Angaben der zuständigen Gesundheitsbehörde am Montag bei 608. Die Sterblichkeitsrate ist mit knapp 17% deutlich niedriger als bei früheren Ebola-Epidemien. Der unter dem Namen Timmy bekannte Buckelwal wird nach der Obduktion in Dänemark größtenteils verwertet. Eine dänische Firma gewinnt aus der Speckschicht des Wals Fett für Biodiesel. Aus Knochen, Sehnen und Haut des Tieres wird Mehl für eine Zementfabrik. Und einige Walknochen kommen ins Naturhistorische Museum in Kopenhagen. Nach den EM-Robben aus dem Jahr 2024 gibt es auch in diesem Jahr wieder ein tierisches Orakel. Das sogenannte Arakel aus dem Zoo Leipzig soll zur anstehenden WM den Ausgang der Deutschlandspiele vorhersagen. Zoodirektor Professor Jörg Junold über die heutige Generalprobe.
10: Also die Vögel haben einen kleinen geflochtenen Ball aus Weidenzweigen. Das sind zwei Bälle mit der entsprechenden Nationalflagge und sie haben das Eröffnungsspiel vorhergesagt und haben sich tatsächlich den Ball von Mexiko gegriffen. Das spricht für ein klares Ergebnis im Eröffnungsspiel Mexiko gegen Südafrika.
8: Das WM-Eröffnungsspiel steigt übermorgen um 21 Uhr deutscher Zeit in Mexico City.
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12: Heute Abend und in der Nacht meist wechselnd bewölkt und dann meist niederschlagsfrei. Tiefstwerte in der Nacht 10 bis 7 Grad. Morgen wechselnd bewölkt und einzelne Schauer oder Gewitter bei 17 bis 21 Grad. Ähnlich Donnerstag Wolken, nachmittags zeitweise Schauer und Gewitter bei 16 bis 20 Grad.
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12: A38 Leipzig Richtung Halle zwischen Leuna und Merseburg Süd, 1 Kilometer Stau. Die A72 Plauen Richtung Zwickau zwischen Plauen Ost und Treuen, stockender Verkehr. Und zweimal Vollsperrung noch, die B101 in Höhe Forchheim und die B101 in Lauter, Antonstaler Straße und Röderstraße, hier Vollsperrung nach Unfall.

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Toto auf Antenne Sachsen und von Afrika geht's jetzt an die französische Westküste, an die Biscaya. Hier ist der gleichnamige Instrumentalhit von James Last, der heute vor 11 Jahren von uns ging. Ja, lassen Sie mir diesem Stück ruhig mal die Seele baumeln.

0: Antenne Sachsen. Gleich eine der schönsten Schlager von Ibo.
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0: Antenne Sachsen. Jetzt Udo Lindenberg, Sänger und auch anerkannter Maler, dazu Museumsdirektorin Dr. Christina Vogt.
1: Die Relevanz in seinem Werk ist nach meinem Dafürhalten, dass er eben eine besondere Stilistik entwickelt hat, dass er mit den Likurellen, also mit dem Malen mit hochprozentigen, eine eigene Technik, die hat er sich ja auch schützen lassen, den Begriff dafür auf jeden Fall entwickelt hat. Und er hat natürlich auch ein Werk von inhaltlicher Tiefe geschaffen. Er hat ja große Zyklen geschaffen, zum Beispiel zu den 10 Geboten, zum Beispiel zu Faust.
0: Ja, er erweitert unseren Horizont. Udo Lindenberg.

0: Sie hören Antenne Sachsen, gleich die Münchner Freiheit.
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4: Mit Oliver Heinze. Die vielen internationalen Konflikte sorgen für einen Anstieg des Extremismus in Sachsen, sowohl im rechten als auch im linken Spektrum. Laut Verfassungsschutzbericht sind Straftaten mit rechtsextremem Hintergrund leicht gesunken, linksextreme Straftaten nehmen zu. Beim Islamismus besteht weiterhin eine abstrakte Gefahr. Hervorgehoben wird, dass die rechte Szene immer jünger und gewaltbereiter wird. Die linke Szene ist tief gespalten, bedingt durch die Haltung Israels in der Palästina-Frage. Die SPD steckt weiter im Umfragetief und rutscht auf den schlechtesten Wert seit Jahren. Im RTL-Trendbarometer fallen die Sozialdemokraten auf 11%. Die Union kann sich um einen Punkt auf 22% verbessern. Die AfD bleibt mit 27% stärkste Kraft. Mehr von David Riemer.
5: Die Grünen liegen laut dem Trendbarometer weiter bei 15, die Linke bei 11%. Mehr als die Hälfte der Bürgerinnen und Bürger

0: Er traut nach wie vor keiner Partei zu, die Probleme im Land am besten zu lösen. Die wirtschaftliche Lage in Deutschland sehen die Befragten so schlecht wie seit der Corona-Zeit bzw. dem Ausbruch des Ukraine-Krieges nicht mehr.
1: In Sachsen sollen auch im kommenden Schuljahr Lehrer an andere Schulen versetzt werden, wenn es dort viel Unterrichtsausfall gibt. Das Kultusministerium will die sogenannten Abordnungen sogar erhöhen, um den Stundenausfall zu stoppen. Die betroffenen Lehrer sollen frühzeitig darüber informiert werden. Die Bildungsgewerkschaft GEW kritisiert die Pläne. Das Notfallinstrument Abordnung werde nun zum Dauerzustand. Das sei keine Lösung. Die geplante Diätenerhöhung der Abgeordneten im Bundestag soll dieses Jahr erwartungsgemäß ausfallen. Das hat die Deutsche Presseagentur aus Koalitionskreisen erfahren. Union und SPD wollen dazu noch diese Woche einen Gesetzentwurf einbringen. Die jährliche Diätenerhöhung war zuvor heftig kritisiert worden. Der Verzicht soll jetzt als Sparsignal an die Bevölkerung verstanden werden. Die Spannungen rund um das iranische Team bei der Fußball-WM halten an. Der iranische Verband beklagt, dass Fans aus dem Land kurzfristig das Ticketkontingent für Spiele des iranischen Teams in den USA entzogen worden sei. Der Verband wirft dem WM-Mitgastgeber vor, die Anwesenheit iranischer Fans auf diesem Wege verhindern zu wollen.
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3: Der Dienstagfeierabend teils sonnig, teils wolkig. Die Nacht zeigt sich dann eher wolkiger. Es bleibt aber trocken bei Tiefstwerten zwischen 11 und 5 Grad. Morgen mehr Wolken als Sonne. Im Tagesverlauf dann auch Schauer, vereinzelt Gewitter möglich. 15 bis 20 Grad, recht windig. Und am Donnerstag und Freitag bleibt es unbeständig und windig, kaum Temperaturänderung.
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3: Guten Abend auf die Straßen. Im Erzgebirge haben wir Vollsperrung nach Unfällen auf der B101, einmal in Lauter sowie in Höhe Forchheim. Und in Dresden, Washingtonstraße, Sperrung im Kreuzungsbereich Höhe Werftstraße. Geblitzt wird auf der B95, Ortsausgang Schönfeld Richtung Annaberg bei Tempo 30. Gute Fahrt.
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6: Der Dienstag Feierabend teils sonnig, teils wolkig. Die Nacht zeigt sich dann eher wolkiger. Es bleibt aber trocken bei Tiefstwerten zwischen 11 und 5 Grad. Morgen mehr Wolken als Sonne. Im Tagesverlauf dann auch Schauer, vereinzelt Gewitter möglich. 15 bis 20 Grad, recht windig. Und am Donnerstag und Freitag bleibt es unbeständig und windig, kaum Temperaturänderung.
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6: Guten Abend auf die Straßen. In Dresden voll gesperrt, nach Unfall die Washingtonstraße, Höhe Werftstraße. Und im Kreis Mittelsachsen die Kreisstraße zwischen Abzweig nach Burgstedt und Herrenheide nach einem Unfall. Gute Fahrt.
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1: Die Nacht meist wolkig, aber auch meist trocken, bei Tiefstwerten zwischen 11 und 5 Grad. Morgen bekommen wir mehr Wolken als Sonne, am Nachmittag dann auch Schauer, vereinzelt Gewitter, bei 15 bis 20 Grad ist es recht windig und am Donnerstag und Freitag bleibt es unbeständig.
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1: Guten Abend auf die Straßen, keine Störungsmeldungen, gute Fahrt. Blitze haben wir in Chemnitz, Weißer Weg und in Leipzig auf der Torgauer sowie der Kurt-Eisner-Straße.
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1: Die Nacht meist wolkig, aber auch meist trocken, bei Tiefstwerten zwischen 11 und 5 Grad. Morgen bekommen wir mehr Wolken als Sonne, am Nachmittag dann auch Schauer, vereinzelt Gewitter, bei 15 bis 20 Grad ist es recht windig und am Donnerstag und Freitag bleibt es unbeständig.
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2: Die Nacht meist wolkig, aber auch meist trocken, bei Tiefstwerten zwischen 11 und 5 Grad. Morgen bekommen wir mehr Wolken als Sonne, am Nachmittag dann auch Schauer, vereinzelt Gewitter, bei 15 bis 20 Grad ist es recht windig und am Donnerstag und Freitag bleibt es unbeständig.
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1: Die Nacht zeigt sich meist wolkig, aber auch meist trocken bei Tiefstwerten zwischen 11 und 5 Grad. Tagsüber mehr Wolken als Sonne. Vor allem am Nachmittag sind dann Schauer möglich, auch vereinzelt Gewitter. Bei 15 bis 20 Grad ist es recht windig. Donnerstag und Freitag, da bleibt es unbeständig und windig und die Temperaturen, die ändern sich kaum.
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1: Die Nacht zeigt sich meist wolkig, aber auch meist trocken bei Tiefstwerten zwischen 11 und 5 Grad. Tagsüber mehr Wolken als Sonne. Vor allem am Nachmittag sind dann Schauer möglich, auch vereinzelt Gewitter. Bei 15 bis 20 Grad ist es recht windig. Donnerstag und Freitag, da bleibt es unbeständig und windig und die Temperaturen, die ändern sich kaum.
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